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0: 10 vor 6. Und jetzt die Nachrichten.
1: Wahlkreis Unterland, jetzt trudeln andere Vorschläge ein. Ast kracht auf Straße, Gärtner überprüfen Bäume in Bozen. Das Wetter, viele Wolken, später Regen. Ich bin Florian Scheringer, guten Morgen.
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1: Im Zuge der Diskussion um die Wahlkreisverschiebung im Unterland gibt es neben viel Kritik jetzt auch einige Alternativvorschläge. Der parteilose Landtagsabgeordnete Andreas Leiter-Reber fordert, dass es bei den Parlamentswahlen in Südtirol überhaupt nur einen Wahlkreis geben sollte. Dann würden die Kandidaten nach dem Verhältniswahlrecht gewählt. Das würde die politische Realität Südtirols besser widerspiegeln, findet Leiter-Reber. Die Freiheitlichen hingegen wollen den Senatswahlkreis Unterland noch viel weiter verkleinern, sodass nur noch Bozen, Leifers und Brandzoll drin sind, die mehrheitlich italienischsprachig sind. Alle anderen Überätscher- und Unterlandler-Gemeinden sollten an den Wahlkreis Meran angeschlossen werden und einen sogenannten Wahlkreis an der Etsch bilden, so die Freiheitlichen. Wer heute durch Bozen spaziert, der wird sich vielleicht von großen Bäumen fernhalten. In der Laurinstraße war ja am Nachmittag ein riesiger Ast von einem Baum abgebrochen und heruntergestürzt und hatte 3 Menschen getroffen. Eine Frau und ihr Kind wurden leicht verletzt, ein etwa 50-jähriger Mann schwer. Er liegt noch im Krankenhaus. Die betroffene Ulme war innen offenbar morsch. Jetzt schauen sich die Stadtgärtner alle Bäume in der Umgebung an. Da hängen ja viele Äste über der Straße. Die Gärtner prüfen die Gesundheit der Bäume, damit sich so ein Vorfall wie gestern nicht wiederholt. Heute verwandelt sich ein kleines Dorf in Nordtirol wieder zur internationalen Bühne für Politik, Wirtschaft und Wissenschaft. Das Europäische Forum Albach geht los. 4000 Teilnehmer aus der ganzen Welt werden erwartet, darunter auch mehrere Staatsoberhäupter. Ein zentraler Punkt des heurigen Forums ist das Thema Regionen. Laut den Organisatoren brauche Europa starke Regionen, so wie etwa die Euregio Südtirol Tirol Trentino, um insgesamt stark dazustehen. Das Forum Albach dauert bis nächste Woche Freitag. Schauen wir in die Schweiz, nach Grand-Montana. Der Besitzer der Bar, in der bei der Brandkatastrophe in der Silvesternacht 41 Menschen gestorben sind, sitzt jetzt im Gefängnis. Er soll seine Frau nämlich so schwer misshandelt haben, dass sie ins Krankenhaus eingeliefert werden musste. Die Anwälte des Ehepaars haben die Festnahme bestätigt. Sie betonen aber auch, dass die nun erhobenen Vorwürfe ausschließlich das Privatleben des Paares betreffen würden. Gegen die beiden Barbesitzer wird nach dem Brand in der Silvesternacht wegen fahrlässiger Tötung, fahrlässiger Körperverletzung und fahrlässiger Brandstiftung ermittelt. Und zum Schluss noch Formel 1. Beim Großen Preis der Niederlande hat sich Weltmeister Lando Norris den Sieg geholt. Es ist der 2. Sieg in Folge für den McLaren-Piloten. 2. ist der WM-führende Kimi Antonelli geworden, vor seinem Mercedes-Kollegen George Russell. Max Verstappen ist bei seinem Heim-Grand Prix schon in Runde 1 in die Wand gekracht und ausgeschieden.
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1: Jetzt in der Früh halten sich einige Wolken, vor allem im Finchgau und Pustertal ist der Himmel dagegen recht klar. Aktuell messen wir 20 Grad in Bozen, 17 in Schlanders, 15 in Bruneck und 14 Grad hat es in Sterzing. Im Tagesverlauf steigen die Temperaturen auf 25 bis 30 Grad. Dazu gibt es einen Mix aus Sonne und Wolken. Der Nachmittag bringt dann einige Regenschauer und Gewitter.
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1: Guten Morgen, ich bin Florian Scheringer. Nachdem gestern in Bozen ein riesiger Ast auf die Straße gekracht ist und 3 Menschen verletzt hat, überprüft die Stadtgärtnerei heute die anderen Bäume der Umgebung, damit sich so ein Vorfall nicht wiederholt. Die Freiheitlichen wollen das gesamte Unterland, außer Bozen, Leifers und Brandzoll, an den Wahlkreis Meran anschließen. So wird eine Teilung des Unterlands verhindert. Und der Landtagsabgeordnete Leiter Reber fordert, dass es in Südtirol überhaupt nur noch einen großen Wahlkreis mit Verhältniswahlrecht gibt. Im Bergdorf Alpbach in Nordtirol startet heute das Europäische Forum Alpbach. In den kommenden Tagen werden tausende Teilnehmer aus aller Welt erwartet. Es geht um Politik, Wirtschaft und Wissenschaft. Der Besitzer der Bar in Grand Montana, wo beim Brand in der Silvesternacht 41 Menschen gestorben sind, sitzt jetzt im Gefängnis. Und zwar wegen häuslicher Gewalt gegen seine Frau. Gegen beide wird nach wie vor wegen fahrlässiger Tötung und Brandstiftung ermittelt. Formel-1-Weltmeister Lando Norris hat den großen Preis der Niederlande gewonnen. Es ist sein 2. Sieg in Folge. Hinter ihm landen der WM-führende Kimi Antonelli und dessen Teamkollege George Russell.
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0: 10 vor 7.
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2: Wahlkreisstreit. Jetzt gibt es neue Vorschläge. Ast stürzt auf Menschen, Bozen überprüft seine Bäume. Das Wetter, es halten sich noch viele Restwolken. Ich bin Florian Scheringer, guten Morgen.
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2: Es wird weiter diskutiert über die Wahlkreisverschiebung im Unterland. Neben viel Kritik gibt es nun aber auch einen Alternativvorschlag, Stefanie Terzer.
3: Ja, die Freiheitlichen zum Beispiel fordern, dass der Senatswahlkreis Unterland noch weiter verkleinert werden soll. Es sollten dort nur noch Bozen, Leifers und Brandzoll drin sein. Alle anderen Gemeinden im Überetsch und im Unterland sollten zum Wahlkreis Meran kommen und einen Wahlkreis an der Etsch bilden, heißt es von den Freiheitlichen. Der zweite Vorschlag kommt vom parteilosen Landtagsabgeordneten Andreas Leiter-Reber. Er fordert, dass es bei Parlamentswahlen in Südtirol überhaupt nur einen Wahlkreis geben sollte. Die Kandidaten würden dann nach dem Verhältniswahlrecht gewählt und das würde laut Leiter-Reber die politische Realität in Südtirol besser widerspiegeln.
2: Heute Abend gibt es übrigens mal wieder ein Treffen der SVP-Spitze. Dort soll noch einmal über das Thema diskutiert werden. Wer heute durch Bozen spaziert, hat wohl ein etwas mulmiges Gefühl in der Nähe von großen Bäumen. In der Laurinstraße war ja am Nachmittag ein riesiger Ast abgebrochen und hatte drei Menschen getroffen. Eine Frau und ihr Kind wurden leicht verletzt, ein etwa 50-jähriger Mann schwer. Er liegt noch im Krankenhaus. Die betroffene Ulme war innen offenbar morsch. Jetzt schaut sich die Stadtgärtnerei alle Bäume in der Umgebung an. Da hängen ja viele Äste über der Straße. Die Gärtner prüfen die Gesundheit der Bäume, damit sich so ein Vorfall wie gestern nicht wiederholt. Schauen wir in die Schweiz nach Grand-Montana. Der Besitzer der Bar, in der bei der Brandkatastrophe in der Silvesternacht 41 Menschen gestorben sind, sitzt jetzt im Gefängnis. Er soll seine Frau nämlich so schwer misshandelt haben, dass sie ins Krankenhaus eingeliefert werden musste. Gegen die beiden Barbesitzer wird nach dem Brand in der Silvesternacht auch weiterhin ermittelt, wegen fahrlässiger Tötung, fahrlässiger Körperverletzung und fahrlässiger Brandstiftung. Heute verwandelt sich ein kleines Dorf in Nordtirol wieder zur internationalen Bühne für Politik, Wirtschaft und Wissenschaft. Das Europäische Forum Alpbach geht los. 4000 Teilnehmer aus der ganzen Welt werden erwartet, darunter auch mehrere Staatsoberhäupter. Ein zentraler Punkt des heurigen Forums ist das Thema Regionen. Laut den Organisatoren brauche Europa starke Regionen, so wie etwa die Euregio, Südtirol, Tirol, Trentino, um insgesamt stark dazustehen. Das Forum Alpbach dauert bis nächste Woche Freitag. Und zum Schluss noch Formel 1. Beim Großen Preis der Niederlande hat sich Weltmeister Lando Norris den Sieg geholt. Es ist der zweite Sieg in Folge für den McLaren-Piloten. Zweiter ist der WM-führende Kimi Antonelli geworden, vor seinem Mercedes-Kollegen George Russell. Max Verstappen ist bei seinem Heim-Grand Prix schon in Runde 1 in die Wand gekracht und ausgeschieden. Und heute gibt's Sonne, Wolken und später ein paar Gewitter. Gleich mehr zum Wetter.
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2: Südtirol wacht auf unter einem teils klaren und teils wolkenverhangenen Himmel. Dicke Wolken halten sich vor allem in der Mitte des Landes. Jetzt hat es 19 Grad in Meran, 16 in Franzensfeste, 13 in Deutschnofen und 12 Grad messen wir in Welsberg. Am Nachmittag bilden sich im ganzen Land dunkle Wolken und es kann regnen. Auch Blitz und Donner sind möglich. Die Höchstwerte liegen heute zwischen 25 und 30 Grad.
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6: Schönen guten Morgen aus der Landesverkehrsmeldezentrale. Ich bin Manuel Scutellaro. Auf der Jaufenpassstraße bei Kalch kommt es zu zeitweiligen Sperren bis zu 30 Minuten wegen Arbeiten. Und Einbahnregelungen wegen Bauarbeiten gibt es im Passaiertal zwischen Riffern und Saldaus, im Ultental bei St. Pankratz und im Gardertal zwischen Picolein und Zwischenwasser. Kommen Sie gut und sicher ans Ziel.
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1: 24. August 1991. Michail Gorbatschow erklärt seinen Rücktritt als KP-Generalsekretär und verbindet sein politisches Schicksal mit dem Erhalt der Sowjetunion. Vorausgegangen war ein Putsch. Am 19. August wurde Präsident Gorbatschow entmachtet und auf der Krim unter Arrest gestellt. 24. August 1987. Im Martelltal kommt es am Abend des 24. August nach starkem Regen zu einer Katastrophe. Als der Zufrittstausee überzulaufen drohte, öffnete der Schleusenwärter die Grundschleusen des Stausees. Eine Flutwelle brauste durch das Tal und riss 16 Häuser mit sich. Zahlreiche weitere Häuser wurden beschädigt. Die Spur der Verwüstung zog sich bis in die Latscher Industriezone. Trotz der gewaltigen Schäden gab es weder Verletzte noch Tote. 24. August 1891. Der Ingenieur Oskar von Miller stellt auf der Elektrotechnischen Ausstellung in Frankfurt am Main die erste Übertragungsanlage für Drehstrom vor. Durch die Möglichkeit der Stromübertragung über lange Distanzen ist der Weg frei für den Bau zentraler Großanlagen zur Elektrizitätserzeugung. 24. August 1867. Die Brennerbahn Bozen-Innsbruck wird offiziell eröffnet. Damit hatte Tirol die erste alpenquerende Nord-Süd-Verbindung. Die Errichtung einer Eisenbahn über den Brennerpass sollte laut einem Plan aus dem Jahr 1836 vor allem der Entwicklung der österreichischen Adriahäfen Venedig und Triest nützen. 24. August 1542. Der Spanier Francisco de Orellana beendet seine Pionierfahrt auf dem Amazonas. Er hat den 6400 Kilometer langen Amazonas vom Quellgebiet im heutigen Nordperu bis zur Mündung in Nordbrasilien erforscht. Er taufte den Fluss Amazonas nach dem sagenhaften Frauenvolk der Amazonen, weil er unterwegs kriegerischen Indianerinnen begegnet war. 24. August im Jahre 79. Der Vesuv bricht aus und verschüttet die Städte Pompeji und Herculaneum. Nur wenige der 20.000 Einwohner können sich retten.
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1: Guten Morgen, ich bin Florian Scheringer. Die Regierung hat den Tankrabatt verlängert, aber nur um 2 Tage. Das heißt, der Rabatt von 17 Cent pro Liter Diesel läuft bis inklusive übermorgen. Nachdem gestern in Bozen ein riesiger Ast auf die Straße gekracht ist und 3 Menschen verletzt hat, überprüft die Stadtgärtnerei heute die anderen Bäume der Umgebung, damit sich so ein Fall nicht wiederholt. Die Freiheitlichen wollen das gesamte Unterland außer Bozen, Leifers und Brandzoll an den Wahlkreis Meran anschließen. So würde eine Teilung verhindert. Und der Landtagsabgeordnete Leiter Reber fordert, dass es in Südtirol überhaupt nur einen großen Wahlkreis mit Verhältniswahlrecht gibt. Der Besitzer der Bar in Crans-Montana, wo beim Brand in der Silvesternacht 41 Menschen gestorben sind, sitzt jetzt im Gefängnis. Und zwar wegen häuslicher Gewalt gegen seine Frau. Gegen beide wird nach wie vor wegen fahrlässiger Tötung und Brandstiftung ermittelt. Im Bergdorf Alpbach in Nordtirol startet heute das Europäische Forum Alpbach. In den kommenden Tagen werden tausende Teilnehmer aus aller Welt erwartet. Es geht um Politik, Wirtschaft und Wissenschaft.
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2: Das Hoch vom Wochenende hat sich etwas abgeschwächt und heute ist es nicht mehr ganz stabil. Derzeit hält sich vielerorts Hochnebel, der wird am Vormittag auflockern und der Sonne Platz machen. Aus den Quellwolken bilden sich am Nachmittag und Abend dann stellenweise gewittrige Regenschauer. Die Temperaturen ändern sich im Vergleich zu den letzten Tagen kaum. Die Höchstwerte reichen von 25 bis 30 Grad. 14 Grad gibt es in 2000 Meter Höhe. Morgen wird es wechselhafter. Vor allem am Vormittag ist es stark bewölkt und aus Süden ziehen Regenschauer durch. Danach lockern die Wolken etwas auf und am Nachmittag scheint zeitweise die Sonne mit nur mehr einzelnen Schauern. Der Mittwoch bringt dann wieder überwiegend sonniges Wetter mit örtlichen Gewittern am Nachmittag. Dazu ist es sommerlich warm mit bis zu 31 Grad. Hier noch die Messwerte von 7 Uhr, Bozen und Meran 19 Grad, Auer 18, Brixen und Schlanders 17, Bruneck meldet 15 Grad, Sterzing 13, am Reschen 12, in Doblach 11, am Brenner 9 Grad, auf der Bloße 7, Innsbruck und Lienz jeweils 13 und Trient 19 Grad. Das waren die aktuellen Aussichten mit Philipp Tartarotti.
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0: 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Und jetzt die Nachrichten.
1: Doch kein Seniorenfahrverbot auf der Autobahn. Waldbrand in den USA, zehntausende Menschen evakuiert. Das Wetter teils sonnig, teils bewölkt. Ich bin Florian Scheringer, guten Morgen.
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1: Die starken Einschränkungen für Senioren beim Autofahren kommen doch nicht. Das Verkehrsministerium hatte ja unter anderem vorgeschlagen, dass Menschen über 85 nicht mehr auf Autobahnen fahren dürfen und dass sie überhaupt nur in einem Radius von 100 Kilometern rund um ihren Wohnort fahren dürfen. Jetzt rudert Verkehrsminister Salvini zurück. Man wolle alte Menschen nicht bestrafen, heißt es in einer Aussendung. Bleiben wir beim Thema Autofahren. Tanken ist ja im Moment extrem teuer. Die Regierung in Rom greift uns deshalb jetzt doch ein kleines bisschen länger unter die Arme als ursprünglich geplant. Stefanie Terzer, es geht um den Tankrabatt. Der wurde jetzt verlängert.
2: Ja, allerdings nur um 2 Tage, also bis übermorgen. Damit bekommen wir bis Mittwoch einen Skonto von 17 Cent für den Liter Diesel. Der Rabatt hätte heute auslaufen sollen. Wirtschaftsminister Giorgetti hat ihn nun doch noch einmal verlängert. Wie es danach weitergeht, ist unklar. Die Opposition in Rom etwa fordert Sondersteuern für die großen Energiekonzerne, um damit dauerhaft günstigeren Treibstoff zu finanzieren.
1: Im Zuge der Diskussion um die Wahlkreisverschiebung im Unterland gibt es neben viel Kritik jetzt auch einige Alternativvorschläge. Der parteilose Landtagsabgeordnete Andreas Leiter-Reber fordert, dass es bei Parlamentswahlen in Südtirol überhaupt nur einen Wahlkreis geben sollte. Dann würden die Kandidaten nach dem Verhältniswahlrecht gewählt. Und das würde die politische Realität Südtirols besser widerspiegeln, findet Leiter-Reber. Die Freiheitlichen hingegen wollen den Senatswahlkreis Unterland noch viel weiter verkleinern, sodass nur noch Bozen, Leifers und Brandzoll drin sind, die mehrheitlich italienischsprachig sind. Alle anderen Überrätscher- und Unterlandlergemeinden sollten an den Wahlkreis Meran angeschlossen werden und einen sogenannten Wahlkreis an der Edge bilden, so die Freiheitlichen. Wer heute durch Bozen spaziert, der hat wohl ein etwas mulmiges Gefühl in der Nähe von großen Bäumen. In der Laurinstraße war ja am Nachmittag ein riesiger Ast abgebrochen und hatte 3 Menschen getroffen. Eine Frau und ihr Kind wurden leicht verletzt, ein etwa 50-jähriger Mann schwer. Die betroffene Ulme war innen offenbar morsch. Jetzt schaut sich die Stadtgärtnerei alle Bäume in der Umgebung an, da hängen ja viele Äste über der Straße. Die Gärtner überprüfen die Gesundheit der Bäume, damit sich so ein Vorfall wie gestern nicht wiederholt. Wegen der schweren Brände im US-Bundesstaat Nevada sind jetzt 42.000 Menschen evakuiert worden. Weitere 45.000 sollen sich auf eine Evakuierung vorbereiten. 6 Menschen, darunter 3 Feuerwehrleute, sind verletzt worden. Mittlerweile wurde bestätigt, dass das Feuer von Menschen verursacht wurde. Seit Samstagvormittag versucht die Feuerwehr, die Flammen zu löschen. Es ist aber heiß, trocken und windig. Und ein Ende ist vorerst nicht in Sicht, heißt es von der Feuerwehr vor Ort. Bei uns in Südtirol ist es heute dagegen wechselhaft. Gleich mehr zum Wetter.
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1: Einige Wolken und Hochnebelfelder halten sich derzeit noch. Dazu wird es langsam ein bisschen wärmer. Aktuell messen wir 19 Grad in Auer, 17 in Nathorns, 14 in St. Ulrich und 11 Grad hat es in Toblach. Am Nachmittag erwarten uns Temperaturen von 25 bis 30 Grad, aber auch verbreitete Regenschauer und ein paar Gewitter. Zu heftig werden die aber wahrscheinlich nicht ausfallen.
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6: Aus der Landesverkehrsmeldezentrale begrüßt Sie Manuel Scutellaro. Guten Morgen. Auf der Schnellstraße Mebo in Richtung Bozen zwischen Feldbern und Terlern ist wegen Mehrarbeiten nur eine Fahrspur befahrbar. Rechnen Sie mit Staus und Wartezeiten. Und auf der Jaufenpassstraße bei Kalch gibt es eine Einbahnregelung und zeitweilige Sperren bis zu 30 Minuten wegen Arbeiten. Soweit die Aktuellmeldungen. Sichere Fahrt.
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3: Guten Morgen, ich bin Florian Scheringer. Die befürchteten Einschränkungen für Senioren im Straßenverkehr kommen doch nicht. Es war ja unter anderem die Rede von einem Fahrverbot auf Autobahnen. Jetzt rudert das Verkehrsministerium aber zurück. Die Regierung hat den Tankrabatt verlängert, aber nur um 2 Tage. Das heißt, der Rabatt von 17 Cent pro Liter Diesel läuft bis inklusive übermorgen. Nachdem gestern in Bozen ein riesiger Ast auf die Straße gekracht ist und 3 Menschen verletzt hat, überprüft die Stadtgärtnerei jetzt die anderen Bäume der Umgebung, damit sich so ein Vorfall nicht wiederholt. Im US-Bundesstaat Nevada werden zehntausende Menschen evakuiert wegen großflächiger Brände. Auch 6 Verletzte gibt es. Wegen Hitze, Wind und Trockenheit gehen die Löscharbeiten nur langsam voran. Die tschechische Mannschaft Kometa Brünn hat den Eishockey-Dolomiten-Cup in Neumarkt gewonnen mit einem Sieg gegen das Schweizer Team aus Zug.
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6: Das Hoch vom Wochenende hat sich etwas abgeschwächt und heute ist es nicht mehr ganz stabil. Derzeit hält sich vielerorts Hochnebel, der wird am Vormittag auflockern und der Sonne Platz machen. Aus den Quellwolken bilden sich am Nachmittag und Abend dann stellenweise gewittrige Regenschauer. Die Temperaturen ändern sich im Vergleich zu den letzten Tagen kaum. Die Höchstwerte reichen von 25 bis 30 Grad. 14 Grad gibt es in 2000 Meter Höhe. Morgen wird es wechselhafter. Vor allem am Vormittag ist es stark bewölkt und aus Süden ziehen Regenschauer durch. Danach lockern die Wolken etwas auf und am Nachmittag scheint zeitweise die Sonne mit nur mehr einzelnen Schauern. Der Mittwoch bringt dann wieder überwiegend sonniges Wetter mit örtlichen Gewittern am Nachmittag. Dazu ist es sommerlich warm mit bis zu 31 Grad. Hier noch die Messwerte von 7 Uhr, Bozen und Meran 19 Grad, Auer 18, Brixen und Schlanders 17, Bruneck meldet 15 Grad, Sterzing 13, am Reschen 12, in Doblach 11, am Brenner 9 Grad, auf der Bloße 7, Innsbruck und Lienz jeweils 13 und Trient 19 Grad. Das waren die aktuellen Aussichten mit Philipp Tartarotti.
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1: Lehrer haben noch viele Forderungen. Gibt es wieder Proteste? Um 2 Tage verlängert. Bis übermorgen gibt's den Tankrabatt noch. Das Wetter, Sonne und Wolken. Am Nachmittag gibt's ein paar Schauer. Ich bin Florian Scheringer. Guten Morgen.
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1: Auch im neuen Schuljahr könnte der Ausflugsboykott an den Schulen weitergehen, zumindest teilweise. Die Lehrerinitiativgruppe Qualitätsmarke Bildung Südtirol sagt nämlich, es sei zwar einiges erreicht worden, wie die Lohnerhöhung, aber es gebe immer noch viele Probleme. Ungleiche Gehälter, zu wenig Integrationsstunden, zu wenig Unterstützung in Klassen mit großer Sprachvielfalt. Da müsse die Landesregierung mehr tun, findet die Initiativgruppe. Für das neue Schuljahr ruft sie zwar nicht direkt zu neuen Protesten auf, sagt aber, die Lehrer sollten selbst entscheiden, ob sie Ausflüge streichen wollen. Die starken Einschränkungen für Senioren beim Autofahren kommen doch nicht. Das Verkehrsministerium hatte ja unter anderem vorgeschlagen, dass Menschen über 85 nicht mehr auf Autobahnen fahren dürfen und dass sie überhaupt nur in einem Radius von 100 Kilometern rund um ihren Wohnort fahren dürfen. Jetzt rudert Verkehrsminister Salvini zurück. Man wolle alte Menschen nicht bestrafen, heißt es in einer Aussendung. Der Tankrabatt, mit dem wir einen Skonto von 17 Cent pro Liter Diesel an der Zapfsäule bekommen, ist verlängert worden, allerdings nur bis übermorgen. Der Rabatt hätte heute auslaufen sollen. Jetzt hat Wirtschaftsminister Giorgetti mit einem Dekret verfügt, dass er noch 2 Tage länger gilt. Wie es ab Donnerstag weitergehen soll, das ist noch unklar. Die Opposition in Rom fordert Sondersteuern für die großen Ölkonzerne, um den Tankrabatt dauerhaft finanzieren zu können. Hitzewellen, Dürren, Waldbrände und plötzlicher Starkregen. Europa ist der Kontinent, der sich am schnellsten erwärmt. Ein deutscher Klimaforscher rechnet damit, dass wir uns künftig häufiger auf Extremwetter einstellen müssen. Claudia Wächter berichtet.
2: Dieser Sommer könnte das neue Normal werden. Was früher alle 500 Jahre vorkam, das tritt heute schon alle 50 Jahre auf, sagt der Experte. Also zum Beispiel sinnflutartiger Regen, ausgedörrte Felder, und er fordert, runter mit den Emissionen auf null, damit es nicht noch schlimmer wird. Ungewöhnlich heftig erwärmt sich gerade auch der Pazifik. Das Wetterphänomen El Niño schlägt zu. So stark wie noch nie, vermuten Forscher.
1: Im Eishockey laufen die Saisonvorbereitungen auf Hochtouren mit vielen Testspielen und kleinen Turnieren. Dazu gehört seit 20 Jahren auch der Dolomiten-Cup in der Wirth Arena in Neumarkt. Und da bleibt der Titel in tschechischer Hand. Mit einem knappen Finalsieg gegen den EV Zug aus der Schweiz hat sich nämlich Kometa Brünn zum Champion gekürt vor rund 1000 Zuschauern.
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1: Eine dünne Wolkendecke liegt über Südtirol, stellenweise scheint aber auch die Sonne. Jetzt hat es 20 Grad in Gargazon, 19 in St. Martin im Passaier, 11 in Oberfintel, 17 in Oberfintel und 11 Grad messen wir in Corvara. Angenehm warm, aber nicht zu heiß wird es am Nachmittag bei 25 bis 30 Grad. Dazu bilden sich dichte Wolken und im ganzen Land sind Regen und Gewitter möglich. Ergiebige Niederschläge sind aber nicht zu erwarten.
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3: Aus der Landesverkehrsmeldezentrale begrüßt Sie Manuel Scutellaro. Guten Morgen. Auf der Schnellstraße Mebo in Richtung Bozen zwischen Feldbern und Herlern ist wegen Mehrarbeiten nur eine Fahrspur befahrbar. Rechnen Sie mit Staus und Wartezeiten. Und auf der Jaufenpassstraße bei Kalch gibt es eine Einbahnregelung und zeitweilige Sperren bis zu 30 Minuten wegen Arbeiten. Soweit die aktuellen Meldungen. Sichere Fahrt.
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1: 24. August 1991. Michail Gorbatschow erklärt seinen Rücktritt als KP-Generalsekretär und verbindet sein politisches Schicksal mit dem Erhalt der Sowjetunion. Vorausgegangen war ein Putsch. Am 19. August wurde Präsident Gorbatschow entmachtet und auf der Krim unter Arrest gestellt. 24. August 1987. Im Martelltal kommt es am Abend des 24. August nach starkem Regen zu einer Katastrophe. Als der Zufrittstausee überzulaufen drohte, öffnete der Schleusenwärter die Grundschleusen des Stausees. Eine Flutwelle brauste durch das Tal und riss 16 Häuser mit sich. Zahlreiche weitere Häuser wurden beschädigt. Die Spur der Verwüstung zog sich bis in die Latscher Industriezone. Trotz der gewaltigen Schäden gab es weder Verletzte noch Tote. 24. August 1891. Der Ingenieur Oskar von Miller stellt auf der Elektrotechnischen Ausstellung in Frankfurt am Main die erste Übertragungsanlage für Drehstrom vor. Durch die Möglichkeit der Stromübertragung über lange Distanzen ist der Weg frei für den Bau zentraler Großanlagen zur Elektrizitätserzeugung. 24. August 1867. Die Brennerbahn Bozen-Innsbruck wird offiziell eröffnet. Damit hatte Tirol die erste alpenquerende Nord-Süd-Verbindung. Die Errichtung einer Eisenbahn über den Brennerpass sollte laut einem Plan aus dem Jahr 1836 vor allem der Entwicklung der österreichischen Adriahäfen Venedig und Triest nützen. 24. August 1542. Der Spanier Francisco de Orellana beendet seine Pionierfahrt auf dem Amazonas. Er hat den 6400 Kilometer langen Amazonas vom Quellgebiet im heutigen Nordperu bis zur Mündung in Nordbrasilien erforscht. Er taufte den Fluss Amazonas nach dem sagenhaften Frauenvolk der Amazonen, weil er unterwegs kriegerischen Indianerinnen begegnet war. 24. August im Jahre 79. Der Vesuv bricht aus und verschüttet die Städte Pompeji und Herculaneum. Nur wenige der 20.000 Einwohner können sich retten.
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1: Und jetzt die Nachrichten.
2: Neues Schuljahr, die Forderungen der Lehrer bleiben. Gedenkfeier 10 Jahre nach dem Erdbeben von Amatrice. Das Wetter, am Nachmittag wird's unbeständig. Ich bin Florian Scheringer, schönen Vormittag.
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2: Auch im neuen Schuljahr könnte der Ausflugsboykott an den Schulen weitergehen, zumindest teilweise. Die Lehrerinitiativgruppe Qualitätsmarke Bildung Südtirol sagt nämlich, es sei zwar einiges erreicht worden, wie die Lohnerhöhung, aber es gäbe immer noch viele Probleme. Ungleiche Gehälter, zu wenig Integrationsstunden, zu wenig Unterstützung in Klassen mit großer Sprachvielfalt. Da müsse die Landesregierung noch mehr tun, findet die Initiativgruppe. Für das neue Schuljahr ruft sie zwar nicht direkt zu neuen Protesten auf, sagt aber, die Lehrer sollten selbst entscheiden, ob sie Ausflüge streichen wollen. In Amatrice in der Region Latium hat man heute früh der Opfer des verheerenden Erdbebens vor genau 10 Jahren gedacht. Am 24. August 2016 um 3.36 Uhr nachts hatte das Beben der Stärke 6 die Stadt erschüttert. Sie wurde fast vollständig zerstört. Mit Fackeln sind hunderte Menschen durch die Straßen gezogen, wo früher Häuser waren und jetzt nichts mehr steht. Begleitet wurde der Trauerzug von 239 Glockenschlägen, einer für jedes Todesopfer in Amatrice. Die Ukraine feiert heute 35 Jahre Unabhängigkeit von der Sowjetunion. Dazu werden in Kiew internationale Gäste erwartet, wie der britische Premierminister Burnham und EU-Ratspräsident Costa. Der Jahrestag steht natürlich im Zeichen des Kriegs mit Russland, der jetzt schon 4,5 Jahre lang dauert. Ulf Mauder berichtet.
3: Die Ukraine erwartet heute vor allem weitere Unterstützung von ihren westlichen Verbündeten. Präsident Selenskyj erhofft sich für die Verteidigung gegen den russischen Angriffskrieg die schnelle Freigabe von Milliarden der EU, aber auch zusätzliches Geld von Deutschland und Frankreich. Der neue britische Premier Burnham will in Kiew Hilfe bei der Produktion weitreichender Raketen verkünden. Derweil gehen die Angriffe auf beiden Seiten weiter.
2: Europa muss sich nach Einschätzung eines deutschen Klimaforschers wegen der starken Erwärmung des Kontinents künftig auf besonders viele Extremwetterereignisse einstellen. Extreme, die früher alle 500 Jahre aufgetreten seien, könnten heute etwa alle 50 Jahre vorkommen, so der Forscher. Emissionen müssten auf Null gebracht werden. Solange noch klimaschädliche Gase wie Kohlendioxid ausgestoßen werden, würde die Atmosphäre weiter aufgeheizt. Im Eishockey laufen die Saisonvorbereitungen auf Hochtouren mit vielen Testspielen und kleinen Turnieren. Dazu gehört seit 20 Jahren auch der Dolomiten Cup in der Wirth Arena in Neumarkt. Und da bleibt der Titel in tschechischer Hand. Mit einem knappen Finalsieg gegen den EV Zug aus der Schweiz hat sich nämlich Kometa Brünn zum Champion gekürt vor rund 1000 Zuschauern. Und mit Sonne und Wolken geht's durch den Vormittag. Die weiteren Wetteraussichten gibt's gleich.
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2: Immer wieder kommt die Sonne zum Vorschein, aber im ganzen Land sind auch Wolken dabei. Dazu wird es jetzt langsam wärmer. Aktuell messen wir 21 Grad in Leifers, 20 in Brixen, 16 in Sand in Taufers und 10 Grad hat es in Sulden. Und am Nachmittag geht's hoch auf 25 bis 30 Grad. Dazu ein paar Regenschauer und Gewitter, vor allem gegen Abend.
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6: Aus der Landesverkehrsmeldezentrale begrüßt Sie Manuel Scutellaro. Guten Morgen. Auf der Schnellstraße Mebo in Richtung Bozen zwischen Feldbern und Terlern ist wegen Mehrarbeiten nur eine Fahrspur befahrbar. Rechnen Sie mit Staus und Wartezeiten. Und auf der Jaufenpassstraße bei Kalch gibt es eine Einbahnregelung und zeitweilige Sperren bis zu 30 Minuten wegen Arbeiten. Soweit die Aktuellmeldungen. Sichere Fahrt.
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0: vor 11. Und jetzt die Nachrichten.
1: Bozen will Touristenautos aus der Stadt verbannen. 2 Tote bei Flugzeugunglück in Österreich. Das Wetter größtenteils sonnig, dazu ein paar Wolken. Ich bin Florian Scheringer, schönen Vormittag.
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1: In Bozen kommt es regelmäßig zum Verkehrskollaps, vor allem wenn es regnet. Jetzt im Sommer sind viele Touristen da und die wollen bei Schlechtwetter in der Stadt einkaufen. Das soll jetzt ein Ende haben, sagt der Bozener Bürgermeister Corerati. Er hat seine Forderung erneuert, Touristenautos an verkehrsintensiven Tagen aus dem Stadtzentrum fernzuhalten, um den Pendlern Vorrang zu geben. Er schlägt vor, dass man nur noch mit einem speziellen Ticket in die Stadt kommt und ansonsten außerhalb parken muss. In den kommenden Tagen will er gemeinsam mit dem Stadtrat, der Polizei und Technikern eine Lösung finden. Die Lehrerproteste sollen weitergehen. Die Initiativgruppe Bildung am Abgrund will sie auch im neuen Schuljahr fortsetzen. Für die Schüler könnte das ein weiteres Jahr ohne Ausflüge bedeuten. Die Gruppe ruft die Lehrer dazu auf, auf mehrtägige Schulfahrten komplett zu verzichten und maximal einen Lehrausflug pro Klasse zu machen. Damit solle auf die vielen Probleme aufmerksam gemacht werden, die es im Bildungsbereich trotz einiger Fortschritte immer noch gäbe, heißt es von Bildung am Abgrund. Anders sieht das die Gruppe Qualitätsmarke Bildung Südtirol. Sie sagt, man solle es den Lehrern selbst überlassen, ob sie die Ausflüge boykottieren wollen oder nicht. In der Nähe von Krems in Niederösterreich sind 2 Kleinflugzeuge in der Luft zusammengestoßen und abgestürzt. Die beiden Piloten sind dabei gestorben. Die Maschinen waren nach dem Absturz in Brand geraten. Flugzeugteile sind auf einem Flugplatz verteilt. Laut ersten Informationen waren außer dem Piloten keine weiteren Insassen an Bord der beiden Maschinen. Beim deutschen Autoriesen Volkswagen kriselt es ja schon länger. Die Lage wird aber immer angespannter. Jetzt kommt harte Kritik von der Belegschaft. Sie sorgen sich nicht nur um ihre Jobs, sondern auch um die Kommunikation nach außen. Uli Reitinger berichtet.
3: Wegen der desaströsen Kommunikation nach außen durch den Vorstand seien die Mitarbeiter und deren Familien verunsichert und verängstigt, so heißt es in einem eigentlich firmeninternen Artikel. Schon länger ist bekannt, dass bis 2030 rund 50.000 Stellen in Deutschland wegfallen sollen. Diese bereits geplanten Einsparungen reichen allerdings nicht aus. Also wie schlimm wird's tatsächlich? Ab morgen gibt's 9 Betriebsversammlungen, hier könnte es Details auch zu möglichen Werksschließungen geben.
1: In Amatrice in der Region Latium hat man heute früh der Opfer des verheerenden Erdbebens vor genau 10 Jahren gedacht. Am 24. August 2016 um 3.36 Uhr nachts hatte das Beben der Stärke 6 die Stadt erschüttert. Sie wurde fast vollständig zerstört. Mit Fackeln sind hunderte Menschen durch die Straßen gezogen, wo früher Häuser waren und jetzt nichts mehr steht. Begleitet wurde der Trauerzug von 239 Glockenschlägen, einer für jedes Todesopfer in Amatrice.
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1: Ein größtenteils sonniger Wochenstart ist das heute. Immer wieder ziehen ein paar harmlose Wolken durch. Jetzt hat es 24 Grad in Bozen, 22 in Schlanders, 20 in Bruneck und 19 Grad messen wir in Sterzing. Am Nachmittag nimmt die Bewölkung dann zu. Verbreitet sind leichte Regenschauer und Gewitter zu erwarten. Morgen bleibt es unbeständig. Da regnet es aber vor allem am Vormittag.
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4: Schönen Vormittag wünscht Manuel Scutellaro aus der Landesverkehrsmeldezentrale. Wegen Überlastung kommt es zu Kolonnenbildungen in Gröden bei St. Ulrich und auf der Pustertaler Staatsstraße bei Kienz in beiden Richtungen sowie in Fahrtrichtung Innichen zwischen Bruneck und Percha. Kommen Sie gut und sicher ans Ziel.
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2: 10 vor 12.
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3: Schönen guten Tag, ich bin Stefanie Derzer. 30.400 Euro auf dem Konto. Sind wir hier in Südtirol wirklich so reich? Und geteilter Wahlkreis Unterland, warum jetzt die Alternativen kommen? Angeblich sind wir hier in Südtirol die reichsten Menschen in ganz Italien. Laut einer Studie hat jede und jeder von uns im Durchschnitt 30.400 Euro auf dem Konto. Vermutlich haben jetzt auch Sie ein Fragezeichen im Gesicht und beginnen zu zählen und zu rechnen. Es kommt noch dicker. Stefan Perini, der Direktor des Arbeitsförderungsinstitutes AFI, sagt nämlich:
4: Das ist nur das Finanzvermögen, denn dann kommt eigentlich das Sachvermögen dazu. Also das, was die Leute besitzen in Immobilien, in Grundstücken und dergleichen. Also man hat hier eine Situation in Südtirol, dass circa 2/3 des Reichtums, sagen wir so, in Immobilien und Grundstücken gebunden ist, und das Finanzvermögen macht circa 1/3 aus.
3: Falls Sie sich an dieser Stelle fragen, was Sie falsch machen, seien Sie beruhigt. Es sind nämlich nur wenige, die sehr viel haben. Das bestätigt auch Stefan Perini. Und dass alle Menschen hier in Südtirol so viel Geld auf dem Konto haben, ist einfach nicht wahr. Das sagt Florian Kiesel, Wirtschaftsprofessor der Uni Bozen.
5: Das wäre zwar wünschenswert, 30.400 Euro auf dem Konto zu haben, allerdings muss man überlegen, das ist ein Durchschnittswert. Das heißt, wenn einer 0 Euro auf dem Konto hat, hat ein anderer dann dementsprechend doppelt so viel wie 30.400 Euro. Also man muss leider überlegen, das ist nur ein Durchschnitt. Und wenn eben wenige sehr viel haben, heißt das, dass andere vielleicht gar nichts haben oder ein Konto im Minus.
3: Ähnliches sagt auch der Soziologe Christoph Kircher. Diese 30.400 Euro sind ein Mittelwert. Und ein Mittelwert zeigt nicht, wie dieses Geld tatsächlich verteilt ist.
6: Was man zum Beispiel auch berücksichtigen müsste, ist, was denn die Schuldenquote sind, wie viele Schulden zurückzubezahlen sind, was das Investitionsverhalten ist, also wie viel Geld man am Konto liegen lässt und so weiter. Also ich denke, das ist einfach eine sehr grobe Aussage, und die sollte man zumindest so, wie sie gerahmt worden ist, nicht so ernst nehmen.
3: Pro Kopf liegt die Verschuldung der Südtiroler deutlich über dem Italiener. Schnitt. Jeder Südtiroler schuldet der Bank im Schnitt 27.000 Euro. Mit dem Kontoguthaben auf der anderen Seite von 30.000 Euro geht sich dann am Ende eine schwarze Null aus. Die Schuldnerberatung der Caritas betreut jedes Jahr mehr als 1.000 Menschen in Südtirol, die es mit ihrem Geld nicht über die Runden schaffen. Sie können von 30.000 Euro nur träumen, sagt Werner Niederbrunner von der Schuldnerberatung in Bruneck.
7: Bei uns kommen natürlich vor allem Menschen mit finanziellen Schwierigkeiten, und die haben eben kaum irgendetwas auf der hohen Kante, eher umgekehrt.
3: Wie viel die Menschen in Südtirol tatsächlich auf ihren Konten haben, lässt sich so pauschal also eigentlich gar nicht sagen. Aber vermutlich gibt es mehr Kontostände unter 30.000 Euro als drüber. Die Diskussionen um den Wahlkreis im Unterland gehen weiter. Jetzt gibt es Alternativvorschläge zur aktuellen Aufteilung des Unterlands. Die Freiheitlichen schlagen einen großen Wahlkreis an der Etsch vor, der vom Reschen bis zur Lurn reicht. Das gesamte Unterland und Überetsch sollte zum Senatswahlkreis Meran-Finchgau dazukommen. Und gleichzeitig soll ein Wahlkreis Bozen-Leifers-Brandzoll geschaffen werden, wo dann ein italienischer Senator gesichert werde. Der Landtagsabgeordnete Andreas Leiter-Reber geht noch einen Schritt weiter. Er sagt, das Beste wäre, ganz Südtirol in einem einzigen großen Wahlkreis zusammenzufassen. Wilhelm Schatzer, machen diese Vorschläge überhaupt noch Sinn?
8: Es ist wohl spät dafür, denn der aktuelle Vorschlag zur Aufteilung des Unterlandes vom Fratelli d'Italia-Abgeordneten Alessandro Orzi ist in Rom schon von der Abgeordnetenkammer genehmigt worden, und diese Woche beginnt die Debatte darüber im Senat. Die SVP will fordern, dass der Orzi-Vorschlag wieder gestrichen und das Unterland nicht aufgeteilt wird. Weil die Chancen dafür gering sind, sagt Andreas Leiter-Reber, das Herumschieben der Wahlkreisgrenzen genüge nicht. Es brauche insgesamt ein neues Wahlgesetz fürs Parlament, denn das jetzige Gesetz begünstige nur die SVP.
1: De facto ist es ja so, dass heute die Volkspartei bei Landtagswahlen 34% in Südtirol macht, aber zu 100% in Rom vertreten ist. Also als ob es sonst nichts gäbe, obwohl eben die Mehrheit der deutschen und ladinischsprachigen Südtiroler längst andere Parteien wählt und nicht die Volkspartei. Und das spiegelt sich in Rom nicht wider, weshalb eine Anpassung notwendig ist. Je früher, desto besser. Man würde es auch zeitlich schaffen, noch vor den nächsten Parlamentswahlen diese Änderung hinzubekommen.
8: Ganz Südtirol, ein Wahlkreis, wo dann die meistgewählten Kandidaten nach Rom geschickt werden, wäre gerechter als das jetzige Gesetz, sagt Leiter Rieber. Es brauche nur den politischen Willen dafür. Der Verfassungsrechtler und ehemalige Senator Francesco Palermo sagt, möglich sei alles, das perfekte, neutrale Wahlsystem gebe es aber nie.
9: Die Wahlergebnisse hängen sehr viel von den Regeln ab. Also natürlich bestimmt dann eine Regel auch ein gewisses Ergebnis. Klarerweise sind im jetzigen System auch Kandidaten und Kandidatinnen von der SVP begünstigt gegenüber Kandidatinnen von anderen Parteien. Und in einem Verhältniswahlrecht wäre es umgekehrt.
8: In der aktuellen Diskussion sei eine solche Änderung aber nicht mehr denkbar, sagt Palermo. Da wird ja ein staatsweites Wahlgesetz gemacht.
9: Es ist ja überhaupt nicht machbar und Südtirol alleine, auch wenn das gewollt wäre, hätte natürlich nicht die Macht, zu beeinflussen. Wenn das Wahlgesetz neu geschrieben wird, beziehungsweise abgeändert wird im Vergleich zum Text von der Kammer, wird es von nationalen Verhältnissen abhängen und sicherlich nicht von Südtirol.
8: Andreas Leiter Reber will hingegen mit seinem Antrag ein Zeichen setzen. Der Landtag solle sagen, dass er grundsätzlich eine Vertretung im Parlament in Rom will, die Südtirol besser widerspiegelt.
3: Vermutlich gibt's auch im neuen Schuljahr keine Ausflüge. Allerdings sind sich die Protestgruppen da nicht ganz so einig. Gleich mehr dazu in unseren Kurznachrichten.
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3: Die Lehrerproteste werden wohl auch im neuen Schuljahr weitergehen. Aber wie genau, darüber ist man sich zwei Wochen vor Schulstart nicht einig. Florian Scheringer mit den Kurznachrichten.
12: Die Protestgruppe Bildung am Abgrund will auch im neuen Schuljahr weiter streiken. Für die Schüler könnte das ein weiteres Jahr ohne Ausflüge bedeuten. Die Gruppe ruft die Lehrer dazu auf mehrtägige Schulfahrten komplett zu verzichten und maximal einen Lehrausflug pro Klasse zu machen. Es gebe zwar einige Fortschritte im Bildungsbereich, wie die Lohnerhöhung, heißt es von Bildung am Abgrund. Das sei aber nicht genug. Es gebe noch viele Probleme. Das sieht auch die Protestgruppe Qualitätsmarke Bildung Südtirol so. Die Haltung zu den Lehrerprotesten ist aber eine andere. Diese Gruppe sagt, man solle es den Lehrern selbst überlassen, ob sie Ausflüge boykottieren wollen oder nicht. In Bozen kommt es regelmäßig zum Verkehrskollaps, vor allem wenn es regnet. Jetzt im Sommer sind viele Touristen da und die wollen bei Schlechtwetter in der Stadt einkaufen. Das soll jetzt ein Ende haben, sagt der Bozner Bürgermeister Corarati. Er hat seine Forderung erneuert, Touristenautos an verkehrsintensiven Tagen aus dem Stadtzentrum fernzuhalten, um den Pendlern Vorrang zu geben. Er schlägt vor, dass man nur noch mit einem speziellen Ticket in die Stadt kommt und ansonsten außerhalb parken muss. In den kommenden Tagen will er gemeinsam mit dem Stadtrat, der Polizei und Technik kann eine Lösung finden. Die starken Einschränkungen für Senioren beim Autofahren kommen doch nicht. Das Verkehrsministerium hatte ja unter anderem vorgeschlagen, dass Menschen über 85 nicht mehr auf Autobahnen fahren dürfen und dass sie überhaupt nur in einem Radius von 100 Kilometern rund um den Wohnort fahren dürfen. Jetzt rudert Verkehrsminister Salvini zurück. Man wolle alte Menschen nicht bestrafen, heißt es in einer Aussendung. Der Tankrabatt, mit dem wir einen Skonto von 17 Cent pro Liter Diesel an der Zapfsäule bekommen, ist verlängert worden. Allerdings nur bis übermorgen. Der Rabatt hätte heute auslaufen sollen. Jetzt hat Wirtschaftsminister Giorgetti mit einem Dekret verfügt, dass er noch zwei Tage länger gilt. Wie es ab Donnerstag weitergehen soll, ist noch unklar. Die Opposition in Rom fordert Sondersteuern für die großen Ölkonzerne, um den Tankrabatt dauerhaft finanzieren zu können. In der Nähe von Krems in Niederösterreich sind zwei Kleinflugzeuge in der Luft zusammengestoßen und abgestürzt. Die beiden Piloten sind dabei gestorben. Die Maschinen waren nach dem Absturz in Brand geraten. Flugzeugteile sind auf einem Flugplatz verteilt. Laut ersten Informationen waren außer dem Piloten keine weiteren Insassen an Bord der beiden Maschinen. Heute verwandelt sich ein kleines Dorf in Nordtirol wieder zur internationalen Bühne für Politik, Wirtschaft und Wissenschaft. Das Europäische Forum Altbach geht los. 4000 Teilnehmer aus der ganzen Welt werden erwartet, darunter auch mehrere Staatsoberhäupter. Ein zentraler Punkt des heurigen Forums ist das Thema Regionen. Laut dem Organisatoren brauche Europa starke Regionen, wie etwa die Euregio, Südtirol, Tirol, Trentino, um insgesamt stark dazustehen. Das Forum Altbach dauert bis nächste Woche Freitag.
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12: Beim deutschen Autoriesen Volkswagen kriselt es ja schon länger. Die Lage wird aber immer angespannter. Allein in den kommenden Tagen soll es 9 Krisensitzungen geben. Es geht um die Zukunft des Konzerns und der Produktionsstandorte. VW will die Kosten senken. Das könnte aber auch bedeuten, dass zehntausende Mitarbeiter gehen müssen. Grund dafür seien geopolitische Krisen, US-Zölle und der Einbruch des chinesischen Markts, sagt der VW-Chef. Dazu komme, dass der Wettbewerb in Europa immer härter werde. Schauen wir noch an die Börsen. In Europa, DAX in Frankfurt und MIP-Index in Mailand sind heute so gut wie unverändert.
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3: Wer heute in Bozen durch den Park am Bahnhof spaziert, der wird hin und wieder vielleicht einen kritischen Blick nach oben in die Baumkronen werfen. Gestern Nachmittag ist ja in der Laurinstraße ein großer Ast heruntergekracht. Der Baum, eine Ulme, war innen offenbar morsch. Eine Mutter und ihr Kind wurden dabei leicht verletzt, ein 50-jähriger Mann hingegen schwer. Die Bozner Stadtgärtner kontrollieren deshalb seit heute alle Bäume in der Umgebung. Birgit Locher, wie sieht man denn, ob ein Baum gesund ist?
13: Der Baum wird hauptsächlich von außen begutachtet, und zwar von unten bis oben. Es werden die Wurzeln untersucht, der Baumstamm, die Rinde, die Äste und natürlich die Krone. Um festzustellen, ob ein Baum innen morsch ist, wird er mit einem Hammer abgeklopft, sagt Valentin Lobis. Er ist Baumgutachter aus Meran.
14: Wenn es dann weitere Zweifel bei dieser Art von Beurteilung gibt, dann gibt es eingehendere Methoden mit Geräten oder eben man fährt mit einem Hubsteiger oder man klettert mit einem Seil in die Krone und schaut sich halt dort dann die Äste genauer an.
13: Und je nachdem, wie morsch der Baum ist, wird entweder der ganze Baum gefällt oder es werden noch einzelne Äste entfernt.
14: Es sind lokale Faulstellen oder Fehlstellungen oder Mängel, dann kann man natürlich Kronenpflegemaßnahmen machen. Äste einkürzen, Kronensicherungen einbauen, Äste herausnehmen, Baum in der gesamten Höhe einkürzen und so weiter. Also gibt es mehrere Möglichkeiten. Das hängt aber immer vom Gesamtbild und vom Detail dieses Schadens ab, den man da zu beurteilen hat, inwieweit er auf die Stabilität des Baums überhaupt Einfluss hat.
13: Grundsätzlich habe jeder Baum ab einem bestimmten Alter irgendwo eine Schwachstelle. Das muss aber nicht gleich ein Sicherheitsproblem sein, sagt Baumgutachter Lobis. Sorge, dass man während einer Shoppingtour in der Stadt von einem Ast erschlagen wird, müsse man nicht haben.
14: Man muss nicht mit dem Helm durch die Stadt gehen. Natürlich kann man Brüche nicht ausschließen. Ein Baum ist ein Lebewesen. Das ist nicht ein Mauerwerk, das man aufgrund von einer Ingenieurberechnung erstellt hat. Baum wächst und muss natürlich entsprechend auch so beurteilt werden.
13: In Bozen gibt es insgesamt etwa 13.000 Bäume. Rund 9.000 davon befinden sich an Straßen, Promenaden und in Parks. Alle diese Stadtbäume sind in einem eigenen Baumkataster eingetragen und werden regelmäßig kontrolliert. Ab heute vielleicht noch ein bisschen genauer als bisher.
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3: Am Vormittag ist sich heute noch einiges an Sonne ausgegangen. Ab dem Nachmittag werden die Wolken dann überall dichter und wir müssen mit ein paar Regenschauern und Gewittern rechnen. Feine Temperaturen gibt es heute aber. Zwischen 25 und 30 Grad sind heute noch drin. Philipp Dauterotti vom Landeswetterdienst. Was bringt uns denn das Wetter morgen und in den nächsten Tagen?
15: Ja, morgen wird es deutlich wechselhafter. In der Früh und am Vormittag ist es trüb und aus Süden ziehen einige Regenschauer durch. Danach klingen die Niederschläge ab, die Wolken lockern etwas auf, sodass sich am Nachmittag in den größeren Tälern zeitweise die Sonne zeigt. Dazu kommt es nur mehr vereinzelt zu Regenschauern. Der Mittwoch bringt dann wieder überwiegend sonniges Wetter mit örtlichen Gewittern in der zweiten Tageshälfte. Und es wird sommerlich warm mit bis zu 31 Grad.
3: Das war das Südtirol-Journal Mittagsmagazin zum Wochenstart. Wenn Sie mögen, dann hören wir uns morgen wieder zur gleichen Zeit. Ich bin Stefanie Terzer. Einen schönen Tag noch.
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17: Aktuelle Meldungen aus der Landesverkehrsmeldezentrale. Auf der Pustertaler Stadtstraße bei St. Lorenzen wurde die Unfallstelle geräumt. Die Staus lösen sich auf. Kolonnenverkehr und Stau wegen Überlastung gibt es auf der Brenner Autobahn in Fahrtrichtung Süden zwischen Bozen Süd und Roveretto Nord. Auf der Pustertaler Stadtstraße in Richtung Innichen zwischen Oberfintel und Kienz und zwischen Bruneck und Bercher in Richtung Brixen zwischen St. Lorenzen und Kienz und auf der Finchgauer Stadtstraße in Richtung Meran zwischen Blaus und Rabland. Allen, die unterwegs sind, gute Fahrt.
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0: 10 vor 1.
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2: Reiche Südtiroler, was ist dran an der Statistik? Tirol, mehr Wolfsabschüsse, weniger Risse. Und es ist sonnig und freundlich. Ich bin Gunde Bichler, grüß Gott.
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2: Jeder Mensch hier in Südtirol hat 30.400 Euro auf dem Konto, statistisch gesehen. Das geht aus einer neuen Studie hervor, die der Verband zum Schutz der Nutzer von Bankdienstleistungen durchgeführt hat. Damit sind wir die reichsten Menschen in ganz Italien. Was in der Studie allerdings nicht beachtet wird, ist die Verteilung des Geldes. Darauf weist Stefan Berini hin, der Direktor des Arbeitsförderungsinstituts AFI.
3: Man muss natürlich immer sich vor Augen führen, dass es sich um einen Durchschnittswert handelt. Das heißt, wir haben sehr reiche Südtiroler und auf der anderen Seite auch Leute, die wahrscheinlich sehr wenig auf dem Konto kurrent haben. Das ist einmal die erste Feststellung, die man machen muss. Also die Ungleichheit auch bei der Verteilung des Reichtums.
2: Übrigens, Spitzenreiter sind wir hier in Südtirol auch, was die Verschuldung angeht. Pro Kopf haben wir im Schnitt 27.000 Euro Schulden bei der Bank. In Nordtirol werden immer mehr Wölfe abgeschossen. Allein heuer waren es schon 12. Zum Vergleich, in Südtirol sind es 2. Und diese Maßnahme zeigt Wirkung. Bisher wurden heuer in Nordtirol 160 Nutztiere von Wölfen gerissen. Voriges Jahr waren es im selben Zeitraum 277. Das berichtet heute die Tiroler Tageszeitung. Ein neues Gesetz erlaubt es Jägern in Tirol nämlich, mehr Wölfe zu schießen. Bauernvertreter sprechen von einer notwendigen Maßnahme. Der Hoteliers- und Gastwirteverband sucht wieder die beliebtesten Gasthäuser, Restaurants und Pizzerien in Südtirol. Auch heuer können alle online über ihre Lieblingslokale abstimmen. Das geht ab sofort bis Mitte September. Anfang Oktober werden die beliebtesten Gastbetriebe der einzelnen Bezirke und des ganzen Landes dann ausgezeichnet. Streit mit Deutschland, den gebe es nicht. Das sagt Außenminister Tajani in Bezug auf die Rückführung von Migranten nach Italien. Er dementiert Meldungen, dass zwischen Italien und Deutschland ein Konflikt darüber herrsche, wie man mit Flüchtlingen umgehen soll, die in Italien ankommen und dann in den Norden weiterreisen. Tajani sagt, die Gespräche mit Deutschland seien freundschaftlich. Außerdem sei die öffentliche Debatte über das Thema übertrieben. Lega-Chef Salvini will, dass Italien so lange keine Migranten aus Deutschland aufnimmt, solange deutsche Hilfsschiffe im Mittelmeer Migranten aufnehmen und in italienische Häfen bringen. Und Sonne und ein paar Wolken haben wir. Es ist sommerlich warm. Gleich hören Sie mehr zu den Temperaturen.
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2: Viel Sonnenschein und ein paar harmlose Wolken gibt's heute zum Wochenanfang in Südtirol. Die Sonne hat angenehm aufgewärmt. Jetzt zum Mittag messen wir 26 Grad in Auer, 22 in Jenesien, 21 in Corvara, 20 Grad in Bretau und 24 in Starnberg. Auf 30 Grad klettern die Werte heute noch im Etschtal und Unterland. Am Nachmittag werden die Quellwolken stellenweise größer und einzelne Gewitter sind möglich. Morgen Dienstag wird es wechselhaft mit dicken Wolken und ein paar Regenschauern schon am Vormittag. Dann lockert es langsam wieder auf und die Sonne kommt zurück. Die Temperaturen klettern auf 23 bis 28 Grad.
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6: Aus der Landesverkehrsmeldezentrale begrüßt Sie Manuel Scutellaro. Schönen Mittag. Wegen Überlastung kommt es auf der Brenner Autobahn abschnittsweise zu Kolonnenverkehr und Stau in Richtung Süden zwischen Klausen und Rovereto Nord und in Fahrtrichtung Norden gibt es Kolonnenbildungen zwischen Verona Nord und Ala Avio. Und wegen Überlastung gibt es Kolonnenbildungen und Staus auch auf der Finchgauer Staatsstraße in Richtung Meran zwischen Plaus und Rabland und auf der Bustertaler Staatsstraße in Fahrtrichtung Innichen zwischen St. Sigmund und Kienz sowie im Abschnitt Bruneck-Percha. Allen unterwegs, gute und sichere Fahrt.
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1: Die nächsten Stunden verlaufen in Südtirol oft sonnig mit einigen Quellwolken. Daraus bilden sich am Nachmittag örtliche Gewitter, die im Laufe des Abends etwas häufiger werden. Zuvor erreichen die Temperaturen noch Höchstwerte von 25 bis 30 Grad. Morgen am Dienstag wird es wechselhafter, vor allem in der Früh und am Vormittag ist es trüb und aus Süden ziehen einige Regenschauer durch. Danach lockern die Wolken etwas auf und am Nachmittag zeigt sich über den größeren Tälern zeitweise die Sonne und es kommt nur mehr vereinzelt zu Schauern. Der Mittwoch bringt dann wieder überwiegend sonniges Wetter mit örtlichen Gewittern am Nachmittag. Dazu wird es sommerlich warm mit bis zu 31 Grad. Soweit das Neueste vom Landeswetterdienst mit Philipp Tartarotti.
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1: Statistik über Geld am Konto mit Vorsicht zu genießen. Außenminister dementiert Streit mit Deutschland über Rückführungen von Migranten. Und die Sonne scheint. Ich bin Gunde Bichler. Grüß Gott.
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1: Laut einer neuen Studie hat jede und jeder hier bei uns 30.400 Euro auf dem Konto. Damit sind wir Spitzenreiter in Italien. Diese Zahl ist allerdings mit Vorsicht zu genießen, sagt Florian Kiesel, Wirtschaftsprofessor an der Uni Bozen. Sie sei nämlich nur ein Durchschnittswert.
3: Wenn einer 0 Euro auf dem Konto hat, hat ein anderer dann dementsprechend doppelt so viel wie 30.400 Euro. Also man muss leider überlegen, das ist nur ein Durchschnitt. Und wenn eben wenige sehr viel haben, heißt das, dass andere vielleicht gar nichts haben oder ein Konto im Minus.
1: Das zeigen auch die Zahlen der Caritas Schuldnerberatung. Sie betreut pro Jahr etwa 1.000 Menschen in ganz Südtirol, die finanziell nicht über die Runden kommen. Die Bahnremise in Toblach soll bleiben. Mit dieser Forderung wendet sich der Heimatpflegeverband Südtirol an die Gemeinde im Hochbustertal. Es sei die letzte Spur der alten Dolomitenbahn. Sie müsse gesichert und saniert werden, sagen die Heimatpfleger. Auch Südtiroler Freiheit und Bürgerbewegung sind gegen den Abriss. Die Gemeinde hatte erst vor kurzem beschlossen, die alte Remise abzureißen. Sie sei nämlich in sehr schlechtem Zustand. Das habe auch das Landesdenkmalamt festgestellt. Es gebe keinen Streit mit Deutschland, was die Rückführung von Migranten aus dem Norden betrifft. Das sagt Außenminister Tajani und dementiert Meldungen, dass es zwischen Italien und Deutschland einen Konflikt darüber gebe, wie man mit Flüchtlingen umgehen soll, die in Italien ankommen und dann in den Norden weiterreisen. Tajani sagt, die Gespräche mit Deutschland seien freundschaftlich. Außerdem sei die öffentliche Debatte über das Thema übertrieben. Der neue Asylpakt der EU sieht nämlich vor, dass Flüchtlinge in jenem Land den Asylantrag stellen müssen, in dem sie zum ersten Mal europäischen Boden betreten. Lega-Chef Salvini dagegen will, dass Italien so lange keine Migranten aus Deutschland zurücknimmt, solange deutsche Hilfsschiffe im Mittelmeer Migranten aufnehmen und in italienische Häfen bringen. Ein besonderes Fußballfest hat am Wochenende im oberen Finchgau stattgefunden, und zwar in Prat am Stilzer Joch. Da hat gestern das traditionelle Brückenbauturnier stattgefunden. Es ist ein Fußballturnier von Menschen mit und ohne Beeinträchtigung. Organisiert wurde es vom Special Olympic Team Südtirol zusammen mit dem Amateursportverein Prat und weiteren Vereinen. 18 Kleinfeldmannschaften sind gegeneinander angetreten. Und mit Sonne und ein paar Wolken geht's durch den Montag. Gleich hören Sie mehr zum Wetter.
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1: Die Sonne begleitet uns heute durch den Tag. Ein paar Wolken halten sich jetzt über Südtirol. Sie können bis zum Nachmittag dichter werden. Einzelne Gewitter sind auch möglich. Mit der Sonne sind die Temperaturen wieder angestiegen. Sommerliche 23 Grad messen wir momentan in Antholz, 29 in Brandzoll, 25 Grad in Völs und 19 in Hintermartell und Wolkenstein. Morgen Dienstag wird es unbeständig. Viele Wolken verdecken die Sonne und vor allem am Vormittag kann es etwas regnen. Im Laufe des Tages lockert es wieder auf. Die Temperaturen klettern auf 23 bis 28 Grad.
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7: Guten Nachmittag aus der Landesverkehrsmeldezentrale. Es begrüßt Sie Manuel Scutellaro. Auf der Brenner Autobahn herrscht weiterhin starker Reiseverkehr in Richtung Süden zwischen dem Brenner und Sterzing, und abschnittsweise zwischen Klausen und Rovereto Süd gibt es Kolonnenverkehr und Stau. Auch in Fahrtrichtung Norden kommt es zu Kolonnenbildungen zwischen Verona Nord und Ala Avio. Und auf der Brenner Staatsstraße bei Brandzoll gibt es von 9 bis 16 Uhr eine Einbahnregelung wegen Arbeiten. Soweit die aktuellen Meldungen. Sichere Fahrt.
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0: 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Und jetzt die Nachrichten.
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3: Sicherheit. Stadtgärtner begutachten in Bozen jetzt alle Bäume. Milliardenhilfen. EU genehmigt weiteres Paket für Ukraine. Und es ist herrlich sonnig. Ich bin Gunde Bichler. Schönen Montagnachmittag.
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3: Wer heute einen Stadtbummel durch Bozen macht, wird vielleicht hin und wieder einen kritischen Blick nach oben auf die Bäume werfen. Gestern Nachmittag ist ja in der Laurenstraße in der Nähe des Bahnhofs ein riesiger Ast einer Ulme abgebrochen und zu Boden gekracht. 3 Personen einer italienischen Urlauberfamilie sind verletzt worden. Offenbar war der Baum innen morsch. Deshalb prüfen die Stadtgärtner heute alle Bäume im Stadtzentrum. Dabei klopfen die Gärtner den Baum mit einem Hammer von der Wurzel bis zur Krone ab. Das sagt Valentin Lobis. Er ist Baumgutachter aus Meran.
4: Wenn es dann weitere Zweifel bei dieser Art von Beurteilung gibt, dann gibt es eingehendere Methoden mit Geräten oder eben man fährt mit einem Hubsteiger oder man klettert mit einem Seil in die Krone und schaut sich halt dort dann die Äste genauer an.
3: In Bozen gibt es etwa 13.000 Bäume, rund 9.000 davon befinden sich an Straßenpromenaden und in Parks. Alle diese Stadtbäume sind in einem eigenen Baumkataster eingetragen und werden regelmäßig kontrolliert. Im Hochbustertal hat sich vor kurzem ein Verkehrsunfall ereignet. Zwischen Weißberg und Ohlang beim Hotel Seehof am Ohlanger Stausee sind 2 Autos zusammengeprallt. Mehrere Menschen sind verletzt worden. Im Einsatz sind Weißes Kreuz und Freiwillige Feuerwehr Welsberg. Näheres ist noch nicht bekannt. Plastikgefrierbeutel sind praktisch vielseitig und billig, aber auch nicht gerade umweltfreundlich. Darauf weist die Verbraucherzentrale hin. Anstatt sie nach jeder Verwendung wegzuschmeißen, könne man die Beutel auswaschen und etwas Neues darin einfrieren, sagen die Konsumentenschützer, sofern kein rohes Fleisch drin war, Fisch oder sehr fettige Speisen. Die Bahnremise in Toblach soll bleiben. Mit dieser Forderung wendet sich der Heimatpflegeverband Südtirol an die Gemeinde im Hochbustertal. Es sei die letzte Spur der alten Dolomitenbahn, sie müsse gesichert und saniert werden, sagen die Heimatpfleger. Auch Südtiroler Freiheit und Bürgerbewegung sind gegen den Abriss. Die Gemeinde hatte erst vor kurzem beschlossen, die alte Remise abzureißen. Sie sei nämlich in sehr schlechtem Zustand, das habe auch das Landesdenkmalamt festgestellt. Die EU hat weiteres Geld für die Ukraine freigemacht, heute am ukrainischen Unabhängigkeitstag. Es sind 6 Milliarden Euro. Sie gehören zum Darlehen von 90 Milliarden, das die EU genehmigt hat. Das Geld ist für Luftabwehrsysteme bestimmt, für Lenkwaffen, Munition und Radarsysteme.
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3: Schönsten Sonnenschein haben wir heute wieder in Südtirol und mit der Sonne sind die Temperaturen angestiegen. 30 Grad hat es jetzt in Gargazon, 25 in Laas und am Ritten, 27 in St. Lorenzen und 22 in Vilnius. Aus den Wolken können sich gegen Abend einzelne Regenschauer bilden. Morgen Dienstag wird es nicht mehr so strahlend schön. Die Luft wird feuchter, es bilden sich Wolken und am Vormittag kann es etwas regnen. Am Nachmittag lockert es schon wieder auf. Die Temperaturen steigen auf 23 bis 28 Grad.
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5: Guten Nachmittag aus der Landesverkehrsmeldezentrale. Es begrüßt Sie Manuel Scutellaro. Auf der Brenner Autobahn herrscht weiterhin starker Reiseverkehr in Richtung Süden zwischen dem Brenner und Sterzing und abschnittsweise zwischen Klausen und Rovereto Süd gibt es Kolonnenverkehr und Stau. Auch in Fahrtrichtung Norden kommt es zu Kolonnenbildungen zwischen Verona Nord und Ala Avio. Und auf der Brenner Staatsstraße bei Brandsoll gibt es von 9 bis 16 Uhr eine Einbahnregelung wegen Arbeiten. Soweit die Meldungen. Sichere Fahrt.
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0: vor vier. Und jetzt die Nachrichten.
1: Abgebrochener Ast im Bozner Bahnhofspark. Trockenheit könnte Ursache sein. Senatswahlkreise, ein einziger für Südtirol vorgeschlagen. Und Sonne und Wolken haben wir. Ich bin Gunde Bichler. Guten Nachmittag.
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1: Die Ulme, von der gestern mitten im Bozner Stadtzentrum ein großer Ast abgebrochen und auf Passanten gekracht ist, war gesund. Das sagt die Stadtgärtnerei. Sie hat den Baum im Berloffer-Park in der Nähe des Bahnhofs heute kontrolliert. Es könnte allerdings sein, dass die lange Trockenheit heuer im Sommer dem Baum zugesetzt hat, sagt die Stadtgärtnerei. Auf die Trockenheit folgten dann am Donnerstag und Freitag zwei Tage mit viel Regen. Durch diese plötzliche Belastung mit Regenwasser könnte der große Ast abgebrochen sein. Der Baum muss nicht gefällt werden, allerdings braucht es Eingriffe in der Baumkrone, um das Gleichgewicht wiederherzustellen. Er war erst im November kontrolliert worden. Die Aufteilung des Senatswahlkreises Bozen-Unterland sorgt weiter für Diskussionen. Jetzt liegen neue Vorschläge auf dem Tisch. Der Landtagsabgeordnete der Freien Fraktion Andreas Leiter-Reber schlägt etwa vor, dass ganz Südtirol in einem einzigen Wahlkreis zusammengefasst werden sollte. Leiter-Reber begründet das damit, dass das jetzige Wahlgesetz nur die SVP begünstige.
2: De facto ist es ja so, dass heute die Volkspartei bei Landtagswahlen 34% in Südtirol macht, aber zu 100% in Rom vertreten ist. Also als ob es sonst nichts gäbe, obwohl eben die Mehrheit der deutsch- und ladinischsprachigen Südtiroler längst andere Parteien wählt und nicht die Volkspartei. Und das spiegelt sich in Rom nicht wider, weshalb eine Anpassung notwendig ist.
1: Damit würde auch das Gezerre um die Wahlkreisgrenzen im Unterland überflüssig, sagt Leiter-Reber. Immer mehr Weinbetriebe in Südtirol setzen auf Nachhaltigkeit. Inzwischen können fast 3000 das auch nachweisen. Das sind 2/3 der gesamten Weinbaufläche hier bei uns. Das teilt das Konsortium Südtirol Wein mit. Die Weinbetriebe haben eine Zertifizierung des Landwirtschaftsministeriums erhalten. Sie berücksichtigt alle Produktionsmethoden und Maßnahmen zum Schutz des Weinbaus. Südtirol hat zudem eigene Leitlinien, die auf die Besonderheiten bei uns eingehen. Im Hochbustertal beim Ohlanger Stausee hat sich gegen 2 Uhr ein Verkehrsunfall ereignet. Zwischen Weißberg und Ohlang beim Hotel Seehof. 2 Urlauberautos sind zusammengeprallt. Insgesamt 7 Menschen sind verletzt worden, 2 sind im Wrack eingeklemmt worden. Die Sanitäter des Weißen Kreuzes und der Notarzt haben die Verletzten versorgt und in die Krankenhäuser von Bruneck und Innichen gebracht. Bozen steuert in diesem Sommer auf einen neuen Rekord an Tropennächten zu. Bisher waren es 32. Es sind Nächte, in denen die Temperaturen nicht unter 20 Grad sinken. Der bisherige Rekord aus dem Jahr 2015 zählte 29 Tropennächte, sagt Landesmeteorologe Dieter Peterlin. Und es könnten noch weitere dazukommen.
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1: Viel Sonnenschein und ein paar Wolken haben wir jetzt am Nachmittag in Südtirol. Aus den Wolken können später noch einzelne Regentropfen fallen. Es ist warm geworden. Sommerliche 28 Grad messen wir in St. Martin im Passaia, 25 in Sarntein, 22 in Toblach und 29 Grad in Salurn und Klausen. Morgen Dienstag wird es wechselhaft mit dicken Wolken und etwas Regen am Vormittag und Sonnenschein am Nachmittag. Die Temperaturen steigen auf 23 bis 28 Grad.
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3: Aus der Landesverkehrsmeldezentrale Karin Unterhofer mit aktuellen Meldungen. Die Bussertaler Staatsstraße ist zwischen Ohlang und Welsberg nach einem Unfall gesperrt. Es gibt ausgedehnte Staus in beiden Fahrtrichtungen. Auf der Brenner Autobahn gibt es in Fahrtrichtung Süden zwischen Klausen und Rovereto Süd Kolonnenverkehr und Stau wegen Überlastung. Und in der Gegenrichtung in Fahrtrichtung Norden gibt es zwischen Neumarkt und Bozen Süd 2 Kilometer Stau wegen eines defekten Fahrzeugs. Gute Fahrt.
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0: 10 vor 5. Und jetzt die Nachrichten.
1: Senatswahlkreise, kaum mehr Änderungen beim Wahlgesetz möglich. Bozen, Ulme im Berloffer Park war gesund. Und Sonnenschein und ein paar dicke Wolken haben wir. Ich bin Gunde Bichler. Guten Nachmittag.
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1: Im Streit um die Neueinteilung des Senatswahlkreises Bozen-Unterland gibt es Alternativvorschläge. Der Landtagsabgeordnete Andreas Leiter-Reber von der Freien Fraktion fordert, ganz Südtirol in einem einzigen Wahlkreis zusammenzufassen. Der Verfassungsrechtler und ehemalige Senator Francesco Palermo zweifelt allerdings und sagt, eine solche Änderung sei in der aktuellen Diskussion nicht mehr machbar.
2: Wenn das Wahlgesetz neu geschrieben wird beziehungsweise abgeändert wird zum Text von der Kammer, wird es von nationalen Verhältnissen abhängen und sicherlich nicht von Südtirol.
1: Die Aufteilung des Unterlands ist von der Abgeordnetenkammer schon gut geheißen worden. Ab dieser Woche wird im Senat diskutiert. Heute trifft sich die Spitze der Volkspartei zu weiteren Beratungen. Es treffen sich sowohl Parteileitung als auch Parteiausschuss. Die Ulme, von der gestern mitten im Bozner Stadtzentrum ein großer Ast abgebrochen und auf Passanten gekracht ist, war gesund. Das sagt die Stadtgärtnerei. Sie hat den Baum im Berloffer Park in der Nähe des Bahnhofs heute kontrolliert. Es könnte allerdings sein, dass die lange Trockenheit heuer im Sommer dem Baum zugesetzt hat. Auf die Trockenheit folgten dann am Donnerstag und Freitag zwei Tage mit viel Regen. Durch diese plötzliche Belastung mit Regenwasser könnte der große Ast abgebrochen sein, sagt die Stadtgärtnerei. Der Baum muss nicht gefällt werden. Allerdings braucht es Eingriffe in der Baumkrone, um das Gleichgewicht wiederherzustellen. 7 Verletzte hat am frühen Nachmittag ein Verkehrsunfall im Hochbustertal beim Urlanger Stausee gefordert. Auf der Höhe des Seehofs sind 2 Urlauberautos zusammengeprallt. 2 Menschen sind im Wrack eingeklemmt worden. Die Sanitäter des Weißen Kreuzes und der Notarzt haben die Verletzten versorgt und in die Krankenhäuser Bruneck und Innichen gebracht. Die Freiwillige Feuerwehr Welsberg hat die Unfallstelle geräumt. Immer mehr Menschen nutzen den Zug nicht nur für den Weg zur Schule oder Arbeit, sondern auch für die Freizeit und den Urlaub. Das zeigt eine neue Studie des Marktforschungsinstituts SWG zusammen mit Trainline und IDM Südtirol. Europaweit verreisen 61% der Befragten mit dem Zug oder können sich das zumindest vorstellen. Um die Zugverbindungen attraktiver zu machen, auch für die Wirtschaft, müsse vor allem der grenzüberschreitende Bahnverkehr einfacher und verlässlicher werden, sagen Handelskammer und Mobilitätsressort des Landes. Vor allem technische und bürokratische Hürden zwischen den Ländern müssten wegfallen. Und für den Güterverkehr brauche es mehr Züge. Und mit viel Sonnenschein geht's durch den Nachmittag. Gleich hören Sie die weiteren Aussichten.
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1: Die Sonne bekommt jetzt zwischendurch Konkurrenz von dicken Wolken über Südtirol. Einzelne Regenschauer können sich später aus diesen Wolken auch noch bilden. Zum Großteil bleibt es aber sonnig und freundlich. Morgen Dienstag wird es unbeständig, die Luft wird feuchter, deshalb bilden sich einige Wolken und Regenschauer vor allem am Vormittag. Am Nachmittag kann sich schon wieder die Sonne durchsetzen, bei 23 bis 28 Grad. Heute messen wir angenehme 28 Grad in Kaltern, 19 in Deutschnofen, 18 in Pfelders, 26 Grad in Schlanders und 22 in Sechsten.
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5: Karin Unterhofer aus der Landesverkehrsmeldezentrale. Auf der Brenner Autobahn gibt es in Fahrtrichtung Süden zwischen Bozen Süd und Affi Kolonnenverkehr und Stau wegen Überlastung. Und auch auf der Bustertaler Stadtstraße in Richtung Brixen zwischen Ohlang und Bercher Kolonnenverkehr und Stau. Allen, die unterwegs sind, gute Fahrt!
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0: vor sechs. Und jetzt die Nachrichten.
1: Zweisprachigkeit, neues Sprachenlernen gefordert. Neue Gesundheitshotline, Start für Mitte September geplant. Und morgen wird es wechselhaft. Ich bin Gunde Pichler. Guten Abend.
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1: Südtirol braucht eine neue Sprachpolitik. Das sagen PD und Grüne. Sie haben im Landtag einen Beschlussantrag eingebracht. Sie sagen, wenn es um die Zweisprachigkeit geht, dann klaffen Anspruch und Wirklichkeit auseinander. Das ist zuletzt in der Sanität deutlich geworden mit vielen gefälschten Zertifikaten. Die grüne Landtagsabgeordnete Brigitte Fopper sagt, hier braucht es einen neuen Anlauf, um die Sprachkompetenzen zu verbessern.
3: Und deshalb glauben wir, dass wir hier müssen versuchen, flexibilisieren, Zwischenstufen zu finden. Vielleicht kann der Arzt anfangs auch noch nicht das höchste Niveau haben, sondern beginnt mal ein bisschen einfacher und lernt das dann dazu. Vielleicht brauchen wir Sprachvermittler oder Dolmetscher auch in unseren Krankenhäusern, die einfach einspringen, wenn es mit der Sprache noch nicht so klappt.
1: Eine Abkehr oder Lockerung der Zweisprachigkeitspflicht sei das nicht, sagt Fopper. Wer Beschwerden hat und schnell wissen möchte, welches der richtige Dienst ist, kann bald die neue Gesundheitshotline des Sanitätsbetriebs anrufen. Ab Mitte September ist die Nummer 116-117 aktiv, und zwar rund um die Uhr. Dort bekommt man Auskunft darüber, wohin man sich mit welchem gesundheitlichen Problem wenden kann. Sie ersetzt nicht die Notrufnummer. Als erste startet die neue Hotline in Bozen und Umgebung und wird dann schrittweise aufs ganze Land ausgedehnt. Immer mehr Menschen nutzen den Zug nicht nur für den Weg zur Schule oder Arbeit, sondern auch für Freizeit und Urlaub. Das zeigt eine neue Studie von Trainline und IDM Südtirol. Europaweit verreisen 61% der Befragten mit dem Zug oder können sich das zumindest vorstellen. In Italien sind es sogar 66%. Um die Zugverbindungen attraktiver zu machen, auch für die Wirtschaft, müsse vor allem der grenzüberschreitende Bahnverkehr einfacher und verlässlicher werden, sagen Handelskammer und Mobilitätsressort des Landes. Vor allem technische und bürokratische Hürden zwischen den Ländern müssten wegfallen und für den Güterverkehr brauche es mehr Züge. Bozens Bürgermeister Claudio Corarati ist nach einer längeren Krankheit wieder zurück an seinem Schreibtisch. Er musste sich in den vergangenen Wochen einem Eingriff unterziehen wegen Herzproblemen und danach war eine längere Erholungsphase notwendig. Jetzt nimmt er die Arbeit im Rathaus wieder auf. Auch der Stadtrat ist zurück aus der Sommerpause. In den nächsten Wochen werden die Aufgaben neu verteilt, damit die Stadtregierung effizienter arbeiten kann, heißt es aus der Gemeinde. Und morgen tauchen dicke Wolken auf, es wird unbeständig. Gleich gibt's mehr zum Wetter.
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1: Mit Sonnenschein und ein paar Wolken starten wir in den Feierabend. Einzelne Regenschauer sind auch dabei. Momentan vor allem im oberen Finchgau. Morgen Dienstag wird es nicht mehr so schön. Dicke Wolken ziehen über Nacht auf. Vor allem am Vormittag ist es trüb und kann immer wieder regnen. Vom Unterland her breiten sich die Regenfälle aus. Am Nachmittag lockert es wieder auf und die Sonne kann sich etwas durchsetzen. Es bleibt etwas kühler bei maximal 23 bis 28 Grad. Jetzt am Abend ist es noch angenehm zum Draußensitzen. Bozen meldet 31 Grad, Meran 30, Brixen 28, Brunnig 27 und Wolkenstein 19 Grad.
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7: Guten Abend aus der Landesverkehrsmeldezentrale. Ich bin Manuel Scutellaro. Auf der Brenner Autobahn in Richtung Süden zwischen Trient Nord und Affi gibt es Kolonnenverkehr wegen Überlastung. Auch auf der Pustertaler Staatsstraße kommt es wegen Überlastung zu Kolonnenbildungen in Richtung Brixen zwischen Olang und Percha. In Richtung Innichen staut es zwischen St. Sigmund und Kienz. Zwischen Schaps und Mühlbach gibt es abschnittsweise eine Einbahnregelung von heute Abend 19 Uhr bis morgen früh 7 Uhr wegen Asphaltierungsarbeiten. Und auf den Stadtein- und Ausfahrten von Meran, Bozen, Brixen und Brunegg kommt es derzeit zu Verzögerungen im Abendverkehr. Unterwegs gute und sichere Fahrt.
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0: 10 vor 7.
1: Und jetzt die Nachrichten.
2: Lehrerproteste, Diskussion flammt neu auf. Ukraine-Hilfe, EU genehmigt nächstes Milliardenpaket. Und morgen wird es unbeständig. Ich bin Gunde Bichler. Guten Abend.

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1: 2 Wochen vor Schulbeginn ist die Diskussion über den Ausflugsboykott der Lehrpersonen wieder aufgeflammt. Die Initiativgruppe Bildung am Abgrund ruft dazu auf, auch im neuen Schuljahr auf mehrtägige Schulfahrten zu verzichten und nur mehr einen Lehrausflug pro Klasse zu machen. Die Gruppe Qualitätsmarke Bildung Südtirol sagt dagegen, man solle es den Lehrern selbst überlassen, ob sie die Ausflüge boykottieren wollen oder nicht. Hintergrund: beide Gruppen sind noch nicht zufrieden mit den Gehaltsverhandlungen mit dem Land. Und jetzt meldet sich die Schulgewerkschaft im SGK zu Wort. Sekretär Marco Pugliese ist der Ansicht, man könne nicht von Streik reden, weil die Klassenfahrten nicht zu den Dienstpflichten der Lehrer gehören. Grundsätzlich gelte, Ausflüge und Projekte dürften nicht zum eigentlichen Zweck der Schule werden. Unterdessen gehen die Sommerferien langsam zu Ende. In Südtirol läuten in 2 Wochen wieder die Schulglocken am 7. September. Wir sind die erste Provinz in Italien. Am 10. September geht es dann im Trentino los, in Venetien und Aosta. 10 Tage länger Ferien haben die Kinder in Apulien. Da beginnt die Schule erst am 17. September. Wer gesundheitliche Beschwerden hat und schnell wissen möchte, welches der richtige Dienst ist, kann bald die neue Gesundheitshotline des Sanitätsbetriebs anrufen. Ab Mitte September ist die Nummer 116-117 aktiv, und zwar rund um die Uhr. Sie ersetzt nicht die Notrufnummer. Als erstes startet die neue Hotline in Bozen und Umgebung und wird dann schrittweise aufs ganze Land ausgedehnt. Die Ukraine bittet seit Wochen um frisches Geld für die Stärkung ihrer Flugabwehr. Und heute am Nationalfeiertag kommen gute Nachrichten aus Brüssel. Die EU hat der Ukraine neue Rüstungshilfen genehmigt im Wert von 6 Milliarden Euro. Dieter Ebeling berichtet.
2: Flugabwehrsysteme, Raketen, Munition und Radaranlagen sollen vor allem mit diesem EU-Geld bezahlt werden. Und zwar wegen der immer häufigeren russischen Angriffe mit ballistischen Raketen und mit Drohnen. 376 Raketenangriffe nur im Juli. Europa zeige am Unabhängigkeitstag, dass die Unterstützung für die Ukraine unerschütterlich und konkret sei, sagte Kommissionspräsidentin von der Leyen. Die EU hatte schon zuvor Beschaffungspläne von rund 16 Milliarden Euro genehmigt.
1: Der deutsche Milliardär aus der Logistikbranche Klaus-Michael Kühne ist tot. Er starb im Alter von 89 Jahren. Das teilt sein Unternehmen Kühne und Nagel mit. Kühne stammt aus Hamburg. Er ist vor rund 70 Jahren ins Familienunternehmen eingestiegen. Er hatte unter anderem 500 Millionen Euro verloren mit Investments in die Signa Holding von René Benko, die später zusammengebrochen ist. Und morgen kann es am Vormittag etwas regnen. Gleich hören Sie mehr zum Wetter.
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1: Morgen wird es nicht mehr so schön in Südtirol. Es ist von allem etwas dabei. Über Nacht ziehen dicke Wolken auf und in der Früh und am Vormittag kann es etwas regnen. Ab Mittag lockert es wieder auf und am Nachmittag kommt stellenweise die Sonne zurück. Die Temperaturen klettern auf 23 bis 28 Grad. Jetzt zum Feierabend ist es noch angenehm. 21 Grad messen wir in Flersch und St. Magdalena Xiers, 22 am Ritten, 19 Grad am Reschen und 29 in Tramin.
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5: Guten Abend aus der Landesverkehrsmeldezentrale. Ich bin Manuel Sotelaro. Auf der Brenner Autobahn in Richtung Süden zwischen Trier, Nord und Affi gibt es Kolonnenverkehr wegen Überlastung. Auch auf der Pustertaler Staatsstraße kommt es wegen Überlastung zu Kolonnenbildungen in Richtung Brixen zwischen Olang und Percha. In Richtung Innichen staut es zwischen St. Siegmund und Kienz. Zwischen Schaps und Mühlbach gibt es abschnittsweise eine Einbahnregelung von heute Abend 19 Uhr bis morgen früh 7 Uhr wegen Asphaltierungsarbeiten. Und auf den Stadtein- und Ausfahrten von Meran, Bozen, Brixen und Bruneck kommt es derzeit zu Verzögerungen im Abendverkehr. Unterwegs gute und sichere Fahrt.
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